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1: 2640. Good night, 66 Tokyo Approach, expect RS Yankee, runway 16 left approach, cleared via Rutas, Golf Arrival, Kitana Maintain, Fireball, 200.
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3: 7-8-3000, 7-5-0-6-8.
1: Good night, 66, 0-0, weather. 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